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0: Hallo, hier ist der Dieter. Wie geht's? Hinein. Ja, können wir schon machen. Na ja.
1: Ja, hallo, bin ich hier bei der Computer-Roteline?
2: Ja, hier Computer-Hotline, Steve am Apparat. Was kann ich für Sie tun?
1: Ja, mein Computer geht nicht an.
2: Ja, was haben Sie denn mit Ihrem Computer gemacht?
1: Ich habe auf ein paar Knöpfe gedrückt.
3: Hallo? Kannst du mir die Hausaufgaben machen?
4: Doch, was ist denn?
3: Ruf ja, doch jemand anderen an, ich habe hier keine Zeit.
4: Und da, ich habe gerade keine Zeit. Kannst ja, du mich wieder noch
3: nein,
4: mal anrufen?
3: Nein, das geht jetzt nicht. Ich muss dich jetzt anrufen.
4: Bitte.
5: Ja, hallo, ich wollte, ich hab das gerade gesehen und, ich weiß, das geht,
3: Genomu?
4: Genomu, Nomo, Felicke.
3: Genomu, sie füge Füno. Novo, Nomu, sie geht. Genomu?
4: Lohanu,
3: hallo, Genomu.
6: Hallo,
3: Kannst du mir das sagen?
2: Was haben Sie denn mit Ihrem Computer gemacht?
1: Also, ich habe auf ein paar Knöpfe gedrückt.
2: Welche Knöpfe Sie haben gedrückt?
1: Also A, B, C.
5: Ja.
1: Ich
5: hab's.